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0: mich hier zu verantworten wegen illegalem Musizierens auf öffentlichen Plätzen, verbunden mit illegaler, gegenleistungsloser Verbreitung von textlichem und materiellem Gut in Tateinheit mit illegalem Waffelbesitz und dem daraus resultierenden, ruhestörenden Lärm. Zur Feststellung Ihrer Verhandlungsfähigkeit zunächst der Farbtest. Rot.
1: Himbeere.
0: Gelb.
1: Zitrone.
0: Grün.
1: Tannenbaum.
0: Schwarz. Schwarz!
1: Schwarz ist doch gar keine Farbe.
2: Ist das erlaubt? Ist das erlaubt? Ha, was ist erlaubt?

Ipunera 8. Einführung. Ipunera 8 fußt auf der Legende vom Hammer des Gottes Taranes, der einer wenig bekannten Geschichte zufolge eines Nachts seinen Hammer verlor und damit die Grundlage für die erste echte Stockmeditation vor einem Kunstwerk zur Schaffung neuer Kunstwerke legte, sowie der Geschichte der blaue Apfel und dem Märchen die drei armen Schwestern. Darüber hinausgehende geschichtliche Zusammenhänge basieren auf der Interpretation oder Neuinterpretation bekannter, zum Teil aus dem allgemein anerkannten Kontext herausgelöster historisch belegter Fakten, sowie der subjektiven Interpretation von historischen Daten, Ereignissen, Vermutungen, Legenden, Hinweisen und Zusammenhängen. Entsprechende Schlussfolgerungen bezieht sich dabei ausschließlich auf die Verknüpfung denkbarer und logisch herbeigeführter geschichtlicher Ereignisse, die einen Bezug zu Ipunera 8 vermuten lassen und stellen historisch belegte und allgemein anerkannte Faktoren, Erkenntnisse und Schlussfolgerungen weder in Frage, noch ziehen sie außerhalb der Ipunera 8 Forschung auf deren Neuinterpretation ab. Die dargestellte Entwicklung von Ipunera 8 erscheint möglich, ist aber trotz einer Vielzahl an einleuchtenden und logisch nachvollziehbaren Fakten nicht bewiesen und wird in der Folge weiter erforscht. Ipunera 8 ist zwar eine junge Meditationstechnik, wobei die Technik selbst aber durchaus bereits in der Vergangenheit in verschiedenen Ausprägungen und Variationen Anwendung gefunden haben dürfte. Ipunera 8 in der heute bekannten Version wurde gezielt entwickelt, um einerseits den individuellen Kreativitätsprozess, der in jedem von uns schlummert, über die Fantasie anzukurbeln und zu steigern, sowie um andererseits Kreativität in neuen Werken zu materialisieren, Kreativprozesse und Strömungen anzustoßen oder einfach nur den grauen Alltag durch kreative Gedankenbilder bunter zu gestalten und positive Änderungen herbeizuführen. Ipunera 8 ist aus der Herkunftshistorie heraus in erster Linie von Künstlern für Künstler sowie alle, die sich in irgendeiner Form künstlerisch betätigen wollen, entwickelt worden, kann aber im Alltag von allen effektiv und gezielt eingesetzt werden. Auch wenn die Einsatzmöglichkeiten von Ipunera 8 nahezu unbegrenzt sind, werden echte Ponratis, und das sind alle, die für die Werte von Ipunera 8 einstehen und diese bei ihren Meditationen berücksichtigen, Ipunera 8 ausschließlich aus friedlichen Beweggründen praktizieren.

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Die Kelten pflegten intensive überregionale Kontakte mit dem etruskischen Kulturraum, wobei etruskische Importe stark die frühen Motive der keltischen Kunst prägten. Keltische Handwerker nutzten den Grundbestand der Formen der Etrusker als Basis für die Entwicklung eigener Ornamente. Dabei handelt es sich aber in der Regel um dekorative Stücke, wobei die Bearbeitung einzelner Objekte auf die Nutzung von I.38 Knubbelstöcken im Zusammenhang mit der Schaffung von Kunstwerken schließen lässt. So wurden beispielsweise Fragmente von künstlerisch verzierten Eisenhelmen, auf denen deutlich erkennbare I.38 Knubbelstöcke herausgearbeitet waren, entdeckt. Dabei war die Technik bereits so ausgefeilt, dass der Eindruck entstand, die I.38 Knubbelstöcke würden plastisch hervortreten und wären damit den künstlerischen Verzierungen vorgelagert, ähnlich der Anordnung bei der Stockmeditation. In einigen wenigen Fällen konnte man sogar, wenn auch häufig nur schemenhaft, noch den Vorgängerstock mit der Astgabelung erkennen. Dies lässt darauf schließen, dass die damaligen Künstler bereits von Anfang an von der Entwicklung der Stockmeditation beeinflusst waren und sich früh künstlerisch mit dieser Thematik auseinandergesetzt hatten.

Ziel von Yvonne H8. Aus der Sicht von ihm und H8 ist die gezielte Erzeugung von Fantasie bzw. deren Anregung durch Hilfs- bzw. Transportmittel, wie beispielsweise den Knubbelstock, die Grundvoraussetzung zur Schaffung von Kreativität bzw. deren Umsetzung in Werken. Yvonne H8 möchte die Fantasie zielgerichtet anregen, um die kreativen Kräfte zu wecken und sie in erster Linie direkt auf die Schaffung neuer Kunst auszurichten. Kreativität soll geweckt, umgesetzt und ausgebaut werden. Aus kreativen Gedanken soll Neues, neue Kunst, neue Ideen, neue Meditationsvorlagen entstehen. Voraussetzung dafür ist die Schaffung von inneren Bildern im Kontext der Wirklichkeit. Dabei liegt die innere Aufnahme des Zusammenspiels von Stock als Transportmedium, der als reiner Naturgegenstand eigentlicher Störfaktor anzusehen ist, und dem von einem Künstler erzeugten Werk, dem Meditationsobjekt, den kreativen Fluss an und schafft Bilder, welche die Wirklichkeit aufgreifen und sie im Inneren anreichern, verändern oder den tiefsten inneren Vorstellungen anpassen, um sie anschließend in anderer Form als neues Kunstwerk oder in Form von neuen Ideen zu manifestieren und sichtbar zu machen bzw. zum Ausdruck zu bringen. Oft werden dabei auch die sogenannten Dämonen und Ungeheuer, die von der träumenden Fantasie erschaffen werden, geweckt und aus dem Inneren heraus mit künstlerischen Mitteln in die Außenwelt transportiert. Diese in unseren Träumen in Erscheinung tretenden Dämonen und Ungeheuer werden durch das Zusammenspiel mit der äußeren Umgebung und mit den Gegensätzen wie Stock und Werk als Zündfunken für die Vernunft materialisiert und in Form von Kunstwerken ans Tageslicht gebracht. Yvonne H8 fungiert hierbei als Geburtshelfer und fördert bzw. unterstützt den Prozess des Nachaußenbringens. Leon Feuchtwanger hat diesen Prozess in einem Kommentar, bei dem er vermutlich nicht explizit die Kunstmeditation im Kopf hatte, sehr gut und anschaulich beschrieben. Solange die Vernunft schläft, erzeugt die träumende Fantasie Ungeheuer. Vereinigt mit der Vernunft aber wird die Fantasie zur Mutter der Künste und all ihrer Wunderwerke. Da es allerdings bei Yvonne H8 in erster Linie um den praktischen Einsatz der kreativen Kräfte, das heißt den nachgelagerten reinen Kreativprozess geht, wird in den nachfolgenden Ausführungen die hierzu erforderliche Grundlage Fantasie als gegeben betrachtet und der Fokus direkt auf die eigentlichen kreativen Kräfte und deren Einsatz bei der praktischen Umsetzung in Kunst und im Leben gelegt.

Und H8 ist die Naturursprung aller Künste. Der Künstler beobachtet, fotografiert, kopiert, interpretiert, erweitert, verändert, zerstört und erneuert die Natur. Dies sind nach Ikonenreihe 8 die 8 grundlegenden Betätigungen von Künstlern. Dabei ist die Zerstörung nicht als destruktiver Akt zu sehen, sondern als kreative Notwendigkeit und Grundlage für den Wiederaufbau bzw. die Erschaffung von etwas Neuem. Wobei aber selbstredend keinem Lebewesen Schaden zugefügt werden darf. Es gilt aber, wer aus Altem Neues schaffen möchte, muss manchmal auch das Alte zerstören oder zumindest nachhaltig und wesentlich verändern. Die Natur selbst ist das Ursprung und Wiege aller Künste anzusehen und damit auch die Quelle für den Kreativprozess. Um den Zusammenhang von Natur und Kunst darzustellen und gezielt für neue Werke zu nutzen, wurde aufbauend auf der Neuinterpretation historischer Ereignisse zu Beginn des 21. Jahrhunderts Ikonenreihe 8 entwickelt. Bei dieser speziellen Meditationstechnik wird in der Grundform der Bezug zum natürlichen Ursprung der kreativen Kräfte aus der Natur und deren gezielter Umwandlung in Kunstwerke mittels des sogenannten Knubbelstocks als Symbol für die Natur selbst hergestellt.

Ipunra R8 Knubbelstöcke gehören zur Gattung der Knotenstöcke. Es handelt sich dabei um kurze, ellenlange Stöcke mit einem Knubbel oder einem verdickten Auswuchs, einem Knoten an der Spitze. Die Stöcke können einfach vom Boden aufgeklaubt oder von Sträuchern und Bäumen abgeschnitten werden. Je nach Zustand kann man sie unbehandelt nutzen oder auch zielgerichtet zuschneiden und gegebenenfalls verzieren. Besonders schöne Knubbel findet man in stark verzweigten Wurzelgeflechten von großen Bäumen, wobei die wenigsten Knubbel in die entsprechende Stockform übergehen. In diesem Fall bietet sich an, in die Knoten der Wurzeln ein Loch zu bohren und sie anschließend als Knubbelersatz auf einen passenden Stock zu stecken. Grundsätzlich spielt es keine Rolle, aus welcher Holzart die Knotenstöcke bestehen. Wichtig ist ausschließlich eine für die individuelle Meditation passende Form, die nicht zwangsläufig dem Ideal entsprechen muss. Jeder Punrati entscheidet für sich selbst, welche Form am besten zu ihm passt. Idealerweise empfiehlt es sich aber, einheimische Baumarten zu nutzen, da diese die intensivste Verbindung und den direkten Bezug zur Umgebung des Meditierenden herstellen und diesen festigen. Zudem schaffen sie in der Ferne die Verbindung zur Heimat bzw. zur Heimaterde. Es gibt viele Abbildungen von den verschiedensten Knotenstöcken auf Vasen und Reliefs aus der Antike und im Mittelalter. Damals dienten sie unter anderem als Wanderstäbe und stabilisierende Hilfsmittel bei der Überwindung von Hindernissen, beispielsweise in bergigen Gebieten, oder als einfache Holzwerkzeuge. Durch die Knoten speziell, wenn sie das Ende der Stöcke markierten, konnten die Knotenstöcke, wie bereits aufgeführt, gut als Waffen genutzt werden, worauf aus den unterschiedlichsten Gründen im Laufe der Geschichte auch immer wieder zurückgegriffen wurde. Im Gegensatz zum afrikanischen Knop Bikkeri und dem irischen Shailela gibt es keine Hinweise, dass die Vorläufer der heute bekannten Knubbelstöcke jemals gezielt als Waffen gefertigt wurden. Speziell die Shalelaks waren alles andere als friedliche Meditationsmittel. So wurden sie beispielsweise im New York des 19. Jahrhunderts von Gangs irischer Einwanderer als tödliche Waffen eingesetzt. Dabei diente der Wurzelholzknochen im Kampf, um zu blocken, zu schlagen oder als Hebel, um mit dem Stockkörper zu wirken. Die Methoden des irischen Stockkampfs stehen aber in Verbindung mit den alten keltisch-irischen Kriegskünsten, die zudem auch auf Speer, Stab, Axt und Schwert zurückgriffen. Auch wenn die Kampfkunst mit Stöcken langsam wieder eine Renaissance erfährt, werden Shalelaks heute in erster Linie als Spazierstöcke oder Souvenirs verkauft. Obwohl einzelne Souvenir-Shalelaks den heutigen Ipunra R8 Knubbelstöcken durchaus ähnlich sind, ist von einer Nutzung in der Kunstmeditation abzuraten, denn durch ihre ehemalige kriegerische Bedeutung ist es sehr schwierig bis nahezu unmöglich, ihren positive Schwingungen zu entlocken. Doch auch wenn die Nutzung des Ipunra R8 Knubbelstocks in Kontinentaleuropa in eine völlig andere Richtung ging und er, von seinen Ursprüngen einmal abgesehen, keinerlei kriegerische Bedeutung innehatte, so kommt er zumindest in Form und Größe dem irischen Shailelak am nächsten, wobei der Knubbel beim Ipunra R8 Knubbelstock normalerweise Teil des Asts oder der Wurzel ist und nur in Ausnahme

Es war eine gute Nacht. Nach dem Aufwachen fühle ich mich ausgeschlafen und entspannt. Ich vermute, dass dieser gute Start in den Tag einem schönen Traum geschuldet ist, an den ich mich leider nicht mehr erinnern kann. Um zumindest das gute Gefühl für den Tag zu konservieren und darauf aufzubauen, führt mich mein erster Weg direkt an den Schreibtisch. Dort schlage ich mein Notebook auf, schalte es ein und rufe eine gespeicherte I108 PowerPoint-Meditation auf. In der Erwartung eines anstrengenden Tages wähle ich aus den Dateien die importierte Fotografie eines selbstgemalten Strandbilds. Es handelt sich um eine sehr alte Aufnahme, wobei die Auswahl mit dem Wissen erfolgt, dass ich das Bild damals in bester Stimmungslage malte. Es kommt mir zudem nun zugute, dass ich das Bild in weißer Voraussicht mehrfach mit den verschiedensten Wortgefügen, speziell auch zugeschnitten für schwierige Tage, abgespeichert hatte. Da ich die einzelnen Worte in den Fokus rücken möchte, entscheide ich mich ausnahmsweise bewusst gegen die Nutzung meines Knobelstocks. Bei der Auswahl der für einen Tag bzw. Moment passenden Präsentation verlasse ich mich immer komplett auf meine innere Stimme. Ich beobachte den kleinen Pfeil, wie er über die einzelnen Dateien wandert, um ihn mit einem instinktiven Doppelklick die passende Präsentation öffnen zu lassen. Obwohl ich ausgeschlafen bin, brauche ich ergänzend etwas, das meine Stimmung nach oben treibt, und entscheide mich für eine treibende Heavy-Metal-CD aus meiner Musikbibliothek. Dann drücke ich die Play-Taste. Nachbarfreundlich kommen die ersten Takte, Zimmerlautstärke aus den kleinen Lautsprechern. Der Song startet mit einem kurzen, vom Schlagzeug begleiteten Basslauf. Da ich den Song häufig für Meditationen nutze, starte ich zielsicher und geübt beim ersten Gitarrenriff, ab dem der Song nach genau 8 Minuten läuft, per Mausklick die zuvor ausgewählte 8-minütige I108 Morgenmeditation. Das erste Wort, das mit dem Einsatz der Gitarre auf meinem Bildschirm erscheint, ist Eisbär. Dann geht es über Aufgabenstellung weiter zu Hufeisenschmied. Ohne erkennbare Logik reihen sich 8 unterschiedliche Worte aneinander. Kein Wort hat irgendeinen Bezug zu dem Vorangegangenen, zur Musik oder zum Strandbild. Ich lasse die Worte an mir vorüberziehen und kann wie geplant keinen Zusammenhang herstellen, was zu den verrücktesten gedanklichen Verrenkungen führt. Nach 8 Minuten wird der Bildschirm schwarz. Da ich die Meditation offensichtlich doch nicht punktgenau begonnen hatte, stoppt die Musik bereits ein paar Sekundenbruchteile früher. Ich lasse die zurückgekehrte Ruhe auf mich wirken und meine Gedanken ohne weitere Stimulation noch ein paar Minuten geistig-kreative Verbindungen herstellen, um sie im nächsten Moment wieder aufzulösen, nur um gleich darauf die Gedankenstränge erneut aufzugreifen und neu zu verbinden. Ich spüre, wie meine innere Maschine auf Hochtouren läuft und beginne langsam warm zu werden. Das Land der Träume liegt nun sehr weit zurück und ich bin bereit, den Tag anzugehen. Beim Aufstehen vom Schreibtisch weiß ich, was zu tun ist. Die Ideen überfluten mich und um sie zu sichern, spreche ich sie im Staccato in mein Grundgrafon. Ohne es eigentlich vorgehabt zu haben, hole ich anschließend noch Stift, Block aus der Schublade und skizziere eine kleine Skulptur, die ich später am Abend formen werde. Bestgelaunt und voller weiterer Ideen gehe ich den Tag an.

Goldene Schnitt, das Idealmaß. Soweit möglich sollte der Knüppelstock immer dem Verhältnis des goldenen Schnitts entsprechen. Es gilt dabei die Faustregel, dass möglichst 5 Achtel oder das Verhältnis 38,2 zu 61,8 des Stocks in das Werk hineintragen bzw. zusammen mit dem Werk betrachtet werden sollen. Da dies das optimale Verhältnis zwischen Werk und Bild darstellt, haben manche von Radis den goldenen Schnitt gut sichtbar auf ihrem Stock markiert. Bei Naturstöcken handelt es sich dabei meist um eine leichte Einkerbung, die um den Stock herum verläuft. Die ideale Größe des Knüppels entspricht ein Achtel des Gesamtstocks. Auch wenn nur der obere Teil des Stocks genutzt wird und das Verhältnis der beiden Stockenden zueinander bei der Meditation, sprich der Konzentration auf den oberen Stockteil, im Zusammenspiel mit dem Werk eigentlich ersichtlich ist, zumal auch die Hand je nach Größe und Haltung das Verhältnis nicht immer klar erkennen lässt, hat sich diese Größenabstufung in Tests als optimal herausgestellt. Beim persönlich zugeschnittenen Stock, der eine immer gleichbleibende Haltung voraussetzt, wird beim unteren Teil des Stocks das Verhältnis des goldenen Schnitts umgekehrt. Das heißt, die Hand sollte exakt 5 Achtel des unteren Stockteils bzw. 3 Achtel des gesamten Knüppelstocks verdecken. Alternativ kann man auch einen sehr kleinen Stock wählen, bei dem die Hand exakt 3 Achtel des Gesamtstocks verdeckt. Bei langen Knüppelstöcken, die auch als Spazierstöcke genutzt werden, ist das ideale Verhältnis des in das Werk hineinragenden Teils des Stocks 3 Achtel des oberen Drittels aus 3 Achtel des Gesamtstocks. Ausgehend von einem Stock mit 1 Meter Länge und dem exakten goldenen Schnitt kommt man auf 14,325 cm, die 3 Achtel aus 38,2 cm entsprechen.

Kunstfreunde und an Kunstinteressierte und an alle die, die Spaß an Kunst im Allgemeinen haben. Im Rahmen von Kunst erzählen möchte ich euch heute von meinem Werk Unendlichkeit berichten. Unendlichkeit besteht aus einer 90 x 90 cm großen Leinwand, die von mir eigenhändig auf einen Holzrahmen aufgezogen wurde. Die Leinwand ist komplett schwarz bemalt. Exakt in der Mitte der Leinwand befindet sich ein kleines Loch, das 8 mm im Durchmesser hat. Diese Leinwand wird anschließend in einem abgedunkelten Raum so vor ein Fenster gehängt, dass man den Himmel sehen kann. Vor die Leinwand wird ein Stuhl gestellt. Der Betrachter setzt sich auf den Stuhl und konzentriert sich dabei völlig auf dieses kleine Loch und versucht, so viel wie möglich von dem dahinterliegenden Himmel zu erhaschen. Vielleicht sieht er ihn, vielleicht erahnt er ihn aber auch nur. Auf jeden Fall wird er sich früher oder später in der Unendlichkeit verlieren. Wenn er das schafft, dann hat dieses Werk sein Ziel erreicht.

Ponorei 8. Einführung. Ponorei 8 fußt auf der Legende vom Hammer des Gottes Taranis, der einer wenig bekannten Geschichte zufolge eins nachts seinen Hammer verlor und damit die Grundlage für die erste echte Stockmeditation vor einem Kunstwerk zur Schaffung neuer Kunstwerke legte, sowie der Geschichte der blaue Apfel und dem Märchen Die drei armen Schwestern. Darüber hinausgehende geschichtliche Zusammenhänge basieren auf der Interpretation oder Neuinterpretation bekannter, zum Teil aus dem allgemein anerkannten Kontext herausgelöster historisch belegter Fakten sowie der subjektiven Interpretation von historischen Daten, Ereignissen, Vermutungen, Legenden, Hinweisen und Zusammenhängen. Entsprechende Schlussfolgerungen bezieht sich dabei ausschließlich auf die Verknüpfung denkbarer und logisch herbeigeführter geschichtlicher Ereignisse, die einen Bezug zu Ponorei 8 vermuten lassen und stellt historisch belegte und allgemein anerkannte Faktoren, Erkenntnisse und Schlussfolgerungen weder in Frage, noch ziehen sie außerhalb der Ponorei 8 Forschung auf der Neuinterpretation ab. Die dargestellte Entwicklung von Ponorei 8 erscheint möglich, ist aber trotz seiner Vielzahl an einleuchtenden und logisch nachvollziehbaren Fakten nicht bewiesen und wird in der Folge weiter erforscht. Ponorei 8 ist zwar eine junge Meditationstechnik, wobei die Technik selbst aber durchaus bereits in der Vergangenheit in verschiedenen Ausprägungen und Variationen Anwendung gefunden haben dürfte. Ponorei 8 in der heute bekannten Version wurde gezielt entwickelt, um einerseits den individuellen Kreativitätsprozess, der in jedem von uns schlummert, über die Fantasie anzukurbeln und zu steigern, sowie um andererseits Kreativität in neuen Werken zu materialisieren, Kreativprozesse und Strömungen anzustoßen oder einfach nur den grauen Alltag durch kreative Gedankenwelle bunter zu gestalten und positive Änderungen herbeizuführen. Ponorei 8 ist aus der Hervor-Historie heraus in erster Linie von E-Künstlern für Künstler sowie alle, die sich in irgendeiner Form künstlerisch betätigen wollen, entwickelt worden, kann aber im Alltag von allen effektiv und gezielt eingesetzt werden. Auch wenn die Einsatzmöglichkeiten von Ponorei 8 nahezu unbegrenzt sind, werden echte Ponoratis, und das sind alle, die für die Werte von Ponorei 8 einstehen und diese bei ihren Meditationen berücksichtigen, Ponorei 8 ausschließlich aus friedlichen Beweggründen praktizieren.

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Die Kelten pflegten intensive überregionale Kontakte mit dem etruskischen Kulturraum, wobei etruskische Importe stark die frühen Motive der keltischen Kunst prägten. Keltische Handwerker nutzten den Grundbestand der Formen der Etrusker als Basis für die Entwicklung eigener Ornamente. Dabei handelt es sich aber in der Regel um dekorative Stücke, wobei die Bearbeitung einzelner Objekte auf die Nutzung von I.38 Knubbelstöcken im Zusammenhang mit der Schaffung von Kunstwerken schließen lässt. So wurden beispielsweise Fragmente von künstlerisch verzierten Eisenhelmen, auf denen deutlich erkennbare I.38 Knubbelstöcke herausgearbeitet waren, entdeckt. Dabei war die Technik bereits so ausgefeilt, dass der Eindruck entstand, die I.38 Knubbelstöcke würden plastisch hervortreten und wären damit den künstlerischen Verzierungen vorgelagert, ähnlich der Anordnung bei der Stockmeditation. In einigen wenigen Fällen konnte man sogar, wenn auch häufig nur schemenhaft, noch den Vorgängerstock mit der Astgabelung erkennen. Dies lässt darauf schließen, dass die damaligen Künstler bereits von Anfang an von der Entwicklung der Stockmeditation beeinflusst waren und sich früh künstlerisch mit dieser Thematik auseinandergesetzt hatten.

Ziel von Yvonne Haft. Aus der Sicht von ihm oder Haft ist die gezielte Erzeugung von Fantasie bzw. deren Anregung durch Hilfs- bzw. Transportmittel, wie beispielsweise den Knubbelstock, die Grundvoraussetzung zur Schaffung von Kreativität bzw. deren Umsetzung in Werken. Yvonne Haft möchte die Fantasie zielgerichtet anregen, um die kreativen Kräfte zu wecken und sie in erster Linie direkt auf die Schaffung neuer Kunst auszurichten. Kreativität soll geweckt, umgesetzt und ausgebaut werden. Aus kreativen Gedanken soll Neues, neue Kunst, neue Ideen, neue Meditationsvorlagen entstehen. Voraussetzung dafür ist die Schaffung von inneren Bildern im Kontext der Wirklichkeit. Dabei regt die innere Aufnahme des Zusammenspiels von Stock als Transportmedium, der als reiner Naturgegenstand eigentlicher Störfaktor anzusehen ist, und dem von einem Künstler erzeugten Werk, dem Meditationsobjekt, den kreativen Fluss an und schafft Bilder, welche die Wirklichkeit aufgreifen und sie im Inneren anreichern, verändern oder in den tiefsten inneren Vorstellungen anpassen, um sie anschließend in anderer Form als neues Kunstwerk oder in Form von neuen Ideen zu manifestieren und sichtbar zu machen bzw. zum Ausdruck zu bringen. Oft werden dabei auch die sogenannten Dämonen und Ungeheuer, die von der träumenden Fantasie erschaffen werden, geweckt und aus dem Inneren heraus mit künstlerischen Mitteln in die Außenwelt transportiert. Diese in unseren Träumen in Erscheinung tretenden Dämonen und Ungeheuer werden durch das Zusammenspiel mit der äußeren Umgebung und den Gegensätzen wie Stock und Werk als Zündfunken für die Vernunft materialisiert und in Form von Kunstwerken ans Tageslicht gebracht. Yvonne Haft fungiert hierbei als Geburtshelfer und fördert bzw. unterstützt den Prozess des Nach-Außen-Bringens. Leon Feuchtwanger hat diesen Prozess in einem Kommentar, bei dem er vermutlich nicht explizit die Kunstmeditation im Kopf hatte, sehr gut und anschaulich beschrieben. Solange die Vernunft schläft, erzeugt die träumende Fantasie Ungeheuer. Vereinigt mit der Vernunft aber wird die Fantasie zur Mutter der Künste und all ihrer Wunderwerke. Da es allerdings bei Yvonne Haft in erster Linie um den praktischen Einsatz der kreativen Kräfte, das heißt den nachgelagerten reinen Kreativprozess geht, wird in den nachfolgenden Ausführungen die hierzu erforderliche Grundlage Fantasie als gegeben betrachtet und der Fokus direkt auf die eigentlichen kreativen Kräfte und deren Einsatz bei der praktischen Umsetzung in Kunst und im Leben gelegt.

Nummer 8 ist die Natur Ursprung aller Künste. Der Künstler beobachtet, fotografiert, kopiert, interpretiert, erweitert, verändert, zerstört und erneuert die Natur. Dies sind nach Ikonenreihe 8 die 8 grundlegenden Betätigungen von Künstlern. Dabei ist die Zerstörung nicht als destruktiver Akt zu sehen, sondern als kreative Notwendigkeit und Grundlage für den Wiederaufbau bzw. die Erschaffung von etwas Neuem. Wobei aber selbstredend keinem Lebewesen Schaden zugefügt werden darf. Es gilt aber, wer aus Altem Neues schaffen möchte, muss manchmal auch das Alte zerstören oder zumindest nachhaltig und wesentlich verändern. Die Natur selbst ist das Ursprung und Wiege aller Künste anzusehen und damit auch die Quelle für den Kreativprozess. Um den Zusammenhang von Natur und Kunst darzustellen und gezielt für neue Werke zu nutzen, wurde aufbauend auf der Neuinterpretation historischer Ereignisse zu Beginn des 21. Jahrhunderts Ikonenreihe 8 entwickelt. Bei dieser speziellen Meditationstechnik wird in der Grundform der Bezug zum natürlichen Ursprung der kreativen Kräfte aus der Natur und deren gezielter Umwandlung in Kunstwerke mittels des sogenannten Knubbelstocks als Symbol für die Natur selbst hergestellt.

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Einen recht schönen guten Abend, meine Damen und Herren. Ich begrüße Sie recht herzlich zu unserem heutigen Fernsehprogramm und wünsche Ihnen einen recht guten Abend.

0: Yo, yo, yo. Herzlich willkommen zu unserer Radioshow. Bist du ein Künstler? Da go, go, go. Komm zu uns in unsere Radioshow.
1: Ist nur noch Benoit.

irgendwann sollen wir dann wohl alle auf die Bühne zum Singen und Tanzen, zum extatischen Höhepunkt der Veranstaltung, zur gemeinsamen

0: Die dramatische Bimmelmusik. Was ist denn das für eine Melodie eigentlich?
1: Ich weiß nicht, was das für eine Melodie ist. Mal kurz die Quelle anders wählen. Wir kommen vorne, unten. Mir sagt das nie was. So. Man muss gar nicht ganz laut sprechen. Das geht auch so ganz gut. Wunderbar. Willkommen bei The Artist Radio, unseres netten und beliebten Kunstvereins in München, Künstler ohne Vergangenheit. Wir haben heute ein Vereinsmitglied, das schon langjährig Gründungsmitglied ist und nun unsere Außenstelle in Dreieich darstellt bei Frankfurt. Immer noch sehr kreativ und uns heute hier auf unserem 13. Konvent in München besucht. Und ich möchte eigentlich in diesem Interview an etwas erinnern, und zwar an unsere erste Ausstellung im Kunstverein, damals in Schwabing. Und dort hat Matthias, der heute bei uns ist, Matthias L., Kotztüten ausgestellt. Und zwar eine erlesene Sammlung der schönsten Airlines, der abgewracktesten Airlines und der schon pleitegegangenen Airlines dieser Welt. Und da möchte ich einfach ein paar Fragen an ihn richten, um dieses Thema einfach nochmal weiterzuführen. Hallo Matthias.
0: Hallo Rolf. Ich freue mich, dass ich da sein darf und ein paar Fragen beantworten kann.
1: Ja, absolut. Schön, dass du da bist. Kotztüten, wie bist du dazu gekommen? Gab es da ein Event?
0: Eigentlich bin ich immer gerne geflogen früher. Wie du ja weißt, Rolf, haben wir ja mal den gleichen Beruf geteilt als Unternehmensberater dann.
1: Genau.
0: Zu der Zeit auch relativ viel mit Flugzeugen unterwegs und das ist halt so ein Accessoire, was dort eigentlich immer mit dabei war, diese Kotztüte mit einer eigentlich auch so ein bisschen eine ekelhafte Idee dahinter,
1: für was
0: das eigentlich gemacht wird. Auf der anderen Seite war ich auch sehr fasziniert von dieser Ästhetik und dieser Möglichkeit, auch dieses Stück Papier und diese Tüte einfach zu gestalten.
1: Ja.
0: Also diesen Gestaltungsspielraum, den diese Airlines noch genutzt haben.
1: Ja.
0: Ja, und diese Ästhetik, die dahinter steckt, das hat mich fasziniert.
1: Ja.
0: Und dort auch diesen Facettenreichtum mitzubekommen, den es dort gibt auf dem Markt, an unterschiedliche Airlines natürlich und auch an Gestaltung.
1: Ja, die, ja. Ja. Ja, sehr
0: und,
1: gut.
0: Dann bin ich, da habe ich natürlich, wie es meistens so ist, ganz klein angefangen. Ja, mit so ein paar Exemplaren der heimischen Airlines, Lufthansa, hier in Deutschland, Condor und was es so gibt, was man halt auch häufiger mal fliegt. Und habe dann vielleicht auch mal auf Fernreisen, bin ich dann in Kontakt gekommen mit etwas exotischen Designs und unbekannten Namen. Und habe die Sammlung Stück für Stück erweitern können. Irgendwann habe ich natürlich auch mal darüber erzählt.
1: Ja.
0: Und viele fanden diese Idee so faszinierend, dass ich dann viele Geschenke bekommen habe.
1: Ah ja, ja? Sehr schön, sehr schön. Und siehst du als Fachmann für Kotztüten qualitative Unterschiede, um mal über das Material zu sprechen?
0: Ja, auf jeden Fall. Ja, das gibt's, wie die gestaltet wird, wie das die Festigkeit des Papiers, die Langlebigkeit, Wiederverwendbarkeit. Kleiner Scherz natürlich.
1: Ja. Nein, also sicher, dass du das getestet hast.
0: Also Wiederverwendbarkeit natürlich ist dort kein Thema. Ja, obwohl man meiner Meinung nach vielleicht dort auch mal drüber nachdenken sollte, ist klar.
1: Der Nachhaltigkeitsgedanke.
0: Ja, dieser Nachhaltigkeitsgedanke, den auch zu stärken, aber zunächst einmal, natürlich gibt es große Unterschiede, wie die Qualität dort ist. Ja, ja. Aber das, um jetzt nochmal auf das Künstlerische und das Gestalterische auch zurückzukommen, dort sieht man schon auch wirklich große Unterschiede, welcher Elan und welche Kreativität da reingeflossen ist.
1: Ja. Weil das Erlebnis, wenn es dann zum Tragen kommt, wenn du diese Tüte brauchst, die wird dann schon ästhetisch irgendwo ein bisschen versüßt.
0: Natürlich, klar. Es kotzt.
1: es kotzt sich ungern Fahrt.
0: Ja, natürlich. Die Frage ist halt natürlich, ob deshalb durch eine schöne Gestaltung dann mehr gekotzt wird. Eigentlich wäre es ja vielleicht das Ziel, dass dort...
1: vielleicht...
0: Wir scherzen jetzt hier natürlich ein bisschen, ist klar.
1: Natürlich ist derjenige, der in dieser Situation sich befindet, ignoriert es vielleicht von vornherein. Aber ich denke, die meisten Passagiere die in diesen Airlines, die dann das Magazin rausziehen, sind ja mit, haben dann automatisch auch die Kotztüte vor sich. Und wenn die dann gestaltet ist, ist das schön. Ja. Hast du besonders ein positives Beispiel einer Gestaltung einer dieser Exemplare?
0: Also ich habe natürlich eine große Sammlung, mehr als 100, 150 Tüten, die ich dort gesammelt habe, die ich damals vor rund 10 Jahren nochmal zur Ausstellung gebracht habe und mittlerweile die Sammlung auch noch erweitert habe. Also so ein besonders witziges Beispiel, was ich da habe, ist eine Sonderedition von Air Berlin, die anlässlich der Premiere von dem Film Fuck You Goethe herausgekommen ist. Und man sieht dort abgebildet den Schauspieler Elias Mbarek und mit dem Spruch "Kotz leise". Also
1: ja,
0: wirklich,
1: gut.
0: Wirklich eine prima Idee. Von Alitalia habe ich 2 schöne Exemplare. Ja. Die haben also Jahreszeiten-Exemplare gemacht. Finde ich sehr, sehr ästhetisch. Also in Herbstfarben, in Frühlingsfarben, Sommerfarben, winterliche Gestalt.
1: Also es spielt sich auch irgendwo ein bisschen die Mode, Italien als Modeland, Ästhetik. Das spürt man dann offensichtlich hier und da schon und dass das dann auch dort sich überträgt.
0: Das spürt man,
1: Hast du Erfahrungen zum Beispiel auch mit, afrikanischen Airlines, ob die da spezielle Wege gehen?
0: Tatsächlich afrikanisch habe ich...
1: Vielleicht nordafrikanisch wie Air Maroc möglicherweise, zentralafrikanisch.
0: Ja, tatsächlich, da habe ich, hab ich was. Das ist eher in die funktionale Richtung, auch mit Texten drauf.
1: Ja.
0: Aus Südamerika auch jetzt eher funktional gestaltet, indisch, also wirklich wo, also ich habe eine wunderbare Tüte, wo also wirklich auch dieser ganze Prozess.
1: Das wäre nämlich meine nächste Frage. Ich habe immer bei den Kotztüten gedacht, wenn ich sie brauche, dann weiß ich, dass ich das so nutze, dass ich da die benutze, aber mir ist dann nie geläufig gewesen, was ich dann damit mache. Und ich dachte immer, das wird gar nicht irgendwo beschrieben. Wir sind ja heute in einer Welt voller Anleitungen und Warnhinweisen, aber das fehlt da völlig. Schmeiße ich die weg hinter mich oder stecke ich die in die Tasche wieder rein oder gebe ich die ab und klingel?
0: Das sind so sehr gute Frage. Also das ist ja genau das, was auf dieser indischen Tüte ich habe. Also meine Vermutung ist, weil es ja dort viele unterschiedliche Sprachen auch gibt, viele Dialekte und man das wahrscheinlich mit der Schrift alleine auch vielleicht in englischer Sprache nicht so gut rüberbringen kann, dort ist wirklich eine kleine Bildergeschichte dargestellt, wo man also diesen ganzen Prozess von der Anmahnung jetzt des Speivorgangs über die Ausführung bis hin dann auch zur Entsorgung, dass da keine Missverständnisse entstehen, weil das ist auch unschön.
1: Ich finde das gut. Ich stelle nur irgendwo auch die Kotztüte in Frage und das wissen wir ja auch heute, dass man die gar nicht mehr so häufig findet. Mein Gedanke dazu und vielleicht auch ein falscher ist, wenn man hier in München ins Hofbräuhaus geht, dann hat man auf der Toilette den Papst, wo man sich beugt, wenn man zu viel getrunken hat und sich übergeben kann. Ist das die Lösung, die Airlines möglicherweise angehen werden, um die Kotztüten zu sparen?
0: Also meiner Beurteilung nach nicht, dass das so was fest eingebaut wird und diese Papstgeschichte, die kennen wir aus Rom, aber auch aus München, in einem etwas anderen Kontext.
1: Ja.
0: Also das habe ich jetzt nicht beobachtet, sondern im Gegenteil, ich habe ein bisschen die Beobachtung gemacht, dass man bei diesem Thema im Zuge der allgemeinen Sparbemühungen bei den Airlines etwas zurückfährt, was die Kreativität angeht, aber auch die einfach die Ausgabe, also dass auch einige Airlines jetzt
1: gar nichts
0: beginnen dann darauf zu verzichten.
1: Oder eine für eine Reihe.
0: Oder ja, vielleicht für eine Reihe oder möglicherweise dann auch wiederverwendbare Tüten.
1: Ja, ist das dann eigentlich deine Empfehlung an alle Flugreisenden, bevor sie Platz nehmen, einen kleinen Check machen, eine Checkliste zu haben, zu sagen, ist alles da, ist die Kotztüte da für einen turbulenten Flug? Ist das so eine Empfehlung, die du geben würdest?
0: Das könnte ich jetzt aus eigener Erfahrung auch mal...
1: Also du hattest schon mal eine Leermeldung mit einem Event.
0: Ja, ich hatte da auch schon mal eine Affenflug. Das war vor einigen Jahren, da bin ich mit der Familie von Malta zurück nach Frankfurt geflogen und wir hatten dort am Abend zuvor in einem Restaurant gegessen und leider war dann die ganze Familie betroffen, sodass wir also dann das auch mal live ausprobieren mussten im Flugzeug, wie das Ganze funktioniert.
1: Als gesamte Familie auch.
0: Die ganze Familie war getroffen.
1: Okay. Ja. Das ist natürlich ein sehr unschönes Szenario.
0: Ja.
1: Aber am Ende des Tages, gut, dass es die gibt. Würdest du unseren Hörern etwas für die Zukunft empfehlen, wenn sie ein Flugzeug besteigen? Weil es ist ja vielleicht auch verwerflich, so eine Tüte mitzunehmen, weil möglicherweise wird die vielleicht nicht wieder ersetzt. Gibt es da irgendwie von dir Tipps, wie man zum Beispiel sowas dann aus dem Bordmagazin nachbilden kann, wenn der Event kommt, dass man sich sowas faltet? Hast du da eine Faltanleitung?
0: Oh nein, oh, das ist aber tatsächlich, Rolf, wieder mal herzlichen Glückwunsch zu dieser Frage. Ja, das sollte man eigentlich, das wäre, dass man so quasi dieses Do-It, Yourself-Prinzip dort stärkt. Also habe ich jetzt spontan keine.
1: Okay.
0: Ich meine, ich kann natürlich jetzt nicht empfehlen, dass man allgemein jede Tüte mitnimmt, die man kann. Das mache ich selbst auch nicht. Aber wenn mir mal so ein erlesenes Exemplar
1: natürlich
0: über den Weg läuft, über den Weg flattert, dann...
1: Du nimmst ja auch nicht jedes Duschgel im Hotel mit.
0: Greife ich natürlich zu. Mittlerweile, klar, als erfahrener Sammler und Liebhaber der Kurztüte.
1: Was würdest du den Leuten sagen, die Duschgel sammeln? In Hotels. Ist das eine ähnliche Erfahrung oder ist das eher fade? Weil da steckt ja nicht häufig das Hotel hinter, sondern der Hersteller. Ne?
0: Weißt du,
1: jedem
0: das seine. Man kann ja sammeln. Ich fand halt das jetzt besonders faszinierend.
1: Ja, toll. Ja. Planst du Ausstellungen bald? Also du bist bei uns immer herzlich eingeladen. Ja, ich weiß, dass du jetzt schon da ganze Wände mit belegen kannst.
0: Ich habe jetzt mittlerweile meine Sammlung erweitert. Mhm. Die auch nochmal in einem besonderen ästhetischen Kontext das Ganze gesetzt, weil das war ja jetzt auch von der künstlerischen Gestaltung ein Anliegen von mir, dass ich ja dieses Objekt, was ja eigentlich für ein eher ekelhaftes, eine ekelhafte Idee steht, dass ich das in einem besonderen ästhetischen Zusammenhang und ich habe das wirklich sehr, sehr schön mit einem schönen silbernen Hintergrund ästhetisch. Symmetrisch angeordnet, um da wirklich das Ganze nochmal auch zum Genuss zu machen.
1: Ja.
0: Also, dass der beim Betrachter entsteht.
1: Da sind wir total neugierig. Ich freue mich auf die nächste Ausstellung, wenn es dazu kommt, dass wir das zusammenkriegen.
0: Dann lade ich die.
1: Und dann lädst du die ein, kommst nach München oder wir kommen nach Dreieich. Sicherlich ein fruchtbares Kulturpflaster, wo man sowas ausstellen kann. Und bedanke mich für das bereichernde Interview. Wenn ihr Fragen habt, bitte kommt auf den Sender zu. Matthias ist absoluter Fachmann in dem Thema.
0: Vielen Dank für deine Fragen. Es hat mir viel Spaß gemacht, deine Fragen zu beantworten. Und ich freue mich aufs nächste Mal.
1: Ja, sehr schön. Vielen Dank.
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5: Ja, hallo. Grüßt euch wieder auf The Artist Radio. Heute haben wir ein Special mit einem Künstler aus München, der sich entschieden hat, seine Werke nie zu veröffentlichen, aber diese Werke zu erklären. Also reines Kopfkino. Wir sitzen hier im Hirschgarten am Karussell fast und genießen so ein bisschen den lauen Abend und der Künstler hat sich bereit erklärt, auch dieses Interview mal zu führen und ich freue mich. Wie nennst du dich heute? Alle Brezen, Olli. Also der Künstler trinkt erstmal nach der Intro an seinem Bier und ich denke, mich interessiert und ich denke auch alle Hörer interessiert das. Warum machst du das? Was ist der Gedanke dahinter?
6: Naja, der Grundgedanke bei dem ganzen Thema ist erstmal Kohle, Kohle, Kohle.
5: Okay, also das heißt, du verdienst jetzt schon oder möchtest später damit einfach viel verdienen, oder du malst deine Werke mit Kohle und zeigst sie nie?
6: Nee, jetzt habe ich keine Kohle, darum kann ich es nicht verwirklichen, und dann bekomme ich Kohle, weil die Leute drauf anspringen.
5: Okay, stimmt. Kunst machen ist teuer. Und ausstellen noch teurer. Gerade in München, klar. Anderes Thema. Prima, aber insofern erfindest du die Werke im Kopf. Wie funktioniert das? Unter der Dusche, am Holzofen, in der Badewanne oder im Biergarten? Wie passiert das so?
6: Durch ganz, ganz scharfes Nachdenken. Ich setze mich hin. Es gibt keinen bestimmten Tageszeitpunkt oder keine bestimmte Aktivität. Ich nehme mir einfach vor, jetzt wird ein Werk geschaffen. Dann setze ich mich hin und denke ganz, ganz scharf nach.
5: Ganz, ganz scharf, toll. Gibt es Momente, wo du sagst, das gelingt dir besonders gut oder weniger gut?
6: Das ist einfach eine physische. Das ist ein bestimmter Bewusstseinszustand. Und das ist ein Punkt, wo ich sage, jetzt. Da weiß ich, jetzt ist der Punkt. Und dann gelingt es besonders gut.
5: Okay, cool. Jetzt, wenn ihr jetzt mal an dein letztes Werk denkst, wie hieß das nochmal? War das nicht das Thema mit dem Baum?
6: Der doppelt geschraffelte Baum.
5: Ja, genau. Ja. Ich kam nicht drauf. Ja, schwieriger Titel. Und hast du da Rückmeldungen von deinen Hörern bekommen schon? Gibt's da Einsichten von denen, die das hören, wie sie das selber sehen, das Werk, in ihrer Fantasie, in ihrem Kopf? Oder?
6: Also vielen Hörern war das Ganze einfach zu nah. Es ist ihnen zu nah gegangen. Denen hat der Abstand gefehlt. Also die wollten nicht so nah auf die Bäume zugehen. Wir haben gemeint, das würde den Bäumen vielleicht nicht gefallen. Ich habe gesagt, es ist aber nur mental, virtuell. Es ist gar kein richtiger Baum, aber es ist egal. Die Vorstellung war so klar da, dass sie dachten, wir sprechen hier von realen Bäumen.
5: Aber ist das nicht irgendwie

0: Man kann sich das wirklich vorstellen. Die Leute denken immer, sie wissen, was sie hören, aber sie verstehen gar nicht, was sie hören. Und ich lege immer so eine kleine Zeichnung bei. Sehr einfach gehalten und die signiere ich auch ganz gerne.
1: Das heißt, die Hörer können sich hier auf The Artist Radio an uns wenden. Die Kontaktdaten habt ihr ja auf der Homepage und dann können Sie mit dir in Kontakt treten, wenn Ihnen eins dieser Werke gut gefallen hat.
0: Nicht nur das, Sie können auch ein Thema nennen und ich mache ein Werk zu dem Thema. Zu jedem Thema.
1: Okay, wenn ich zum Beispiel sage jetzt lästiges Kind, da könntest du jetzt sofort hier so eine Beschreibung auch machen. Ich würde dich natürlich nicht jetzt fragen, aber...
0: Absolut, das wäre überhaupt kein Thema.
1: Das heißt, das geht auch so ein bisschen in Performance-Art, wo du sagst, du könntest das dir auch vorstellen, vielleicht vor Publikum zu machen.
0: Absolut. Wie gesagt, es ist nur wichtig, dass ich einen Moment der Ruhe habe, um wirklich scharf nachdenken zu können.
1: Okay. Also Backstage mit allem Schnick und Schnack.
0: Zum Beispiel, ja.
1: Okay, super. Also, ihr habt es gehört. Den Namen des Künstlers wollen wir doch verraten. Stelle ich mal so als Frage. Wie nennst du dich heute?
0: Holger K.
1: Holger K., wunderbar. Ihr habt gemerkt, das kann sich ändern, aber ich glaube, das Kunstprinzip ist einmalig und wir auf The Artist Radio sind, glaube ich, die Einzigen, die das mit sich führen. Wir freuen uns auf eure Rückmeldung und ihr werdet mehr von uns hören. Also,
0: und
1: vielen Dank.
0: Und wie heißt es so schön? Holger K. ist für euch da.
1: Was Besseres kann ich nicht hinzufügen. Danke euch. Ciao.
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4: I'm Martin Tickman.
3: And what is your position here?
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5: Die Ärzte, das sind drei junge Musiker, sind 19 Jahre alt und die werden in Berliner Underground-Kreisen zurzeit hochgehandelt, diese Drei-Mann-Band. Die Kritik überschlägt sich. Monika Döring zum Beispiel, die Loft-Veranstalterin, erklärte sie unlängst in einem Telefongespräch mit mir zu ihren absoluten Favoriten. Ihr Urteil, die Ärzte sind das Beste, was es zurzeit auf dem internationalen Musikmarkt gibt. Das hat mich ein bisschen geschockt. Ich finde es ein bisschen übertrieben, aber witzig sind sie vor allen Dingen. Und früher waren diese drei Punks, gründeten Solent Grün und danach dann die Ärzte. Und ich habe sie gefragt, warum sie vom Punk

0: zum Pop übergegangen sind?
1: Wir haben uns zusammengefunden, halt, um die Ärzte zu gründen. Das war, glaube ich, unsere Bestimmung. Ich meine, das steht ja alles in dem großen Buch geschrieben, dass eines Tages hier eine Gruppe kommen wird. Nicht umsonst sind wir drei, die Weisen übrigens, Morgenland, nicht wahr? Stimmt ja wieder alles. Und ja, wir werden halt die Welt missionieren.
2: Es gab einige Schwierigkeiten, weil, also ich war ja bei den Punkrockern immer gut angesehen, habe immer viel Bier getrunken, aber der Jan, der trinkt nur Milch und es gab irgendwie Probleme und er konnte nicht ewig als glaubwürdiger Punkrocker weitermachen. Also da guckten schon einige schief. Der spuckte auch nie ins Publikum, so wie wir. Der hat sich da immer irgendwie geweigert. So. Das war daneben irgendwie. Wir mussten also was machen, wo die Fans uns bespucken und nicht andersrum. Darum die Ärzte. Ja, es war... Absolute Härte war das oberste Gebot zur Entstehung des Namens.
1: Wir wollten keine Kompromisse eingehen, was die Wahl des Namens angeht.
0: Und Sie gehen auch keine Kompromisse ein, wenn Sie interviewt werden. Das habt ihr gehört. Auf Ihrer ersten EP, Sie haben eine kleine EP gemacht, sind 4 Stücke drauf, 2 werden wir davon hören. Da haben Sie einen Song gespielt, der heißt Grace Kelly. Und dem haben Sie also Grace Kelly gewidmet. Und da habe ich Sie gefragt, was haben eigentlich 19-Jährige für eine Beziehung zu Grace Kelly?
1: Grace Kelly hat mein Leben schon immer beeinflusst. Als ich in der Wiege lag, liefen die Filme von ihr und ich habe einfach nur geweint, weil sie so schön ist.
2: Also ursprünglich sollte das Lied gar nicht Grace Kelly heißen. Wir wollten nur über den Tod von irgendeinem berühmten Rockstar singen und dann haben wir Elvis genommen und das ging nicht, weil das passte nicht von der Reimstruktur nicht so gut.
1: Homosexuelle Beziehungen.
2: Ja, das wollten wir nicht. Wir wollten ja im Radio gespielt werden und dann ist also Romy Schneider gestorben und Romy Schneider ist tot. Das ging irgendwie auch nicht. Und dann ist kurze Zeit später Grace Kelly gestorben und gab uns so die Gelegenheit, über Grace Kelly Romy Schneider Tribut zu zollen.
0: Dies ist der Song Grace Kelly, die Ärzte.

0: Der Kreiskelly ist tot. Tot, tot. Und auch die Ärzte werden sie nicht wieder lebendig machen. Die Songs der Ärzte sind meist bis zur dritten Strophe eigentlich ganz lieb und nett und witzig. Und zum Schluss werden sie dann ganz schön makaber. Bei Anneliese Schmidt zum Beispiel, einer der vier Songs auf der kleinen EP, spielt ein kleines Mädchen im Garten mit den Ameisen und bringt der Mutter Blumen in die Küche. So weit, so lieblich. Aber dann wird sie aufgefressen. Warum dieser unappetitliche Schluss?
1: Also die Liebe geht durch den Magen, ne? Und da haben wir uns gedacht, so, dass wir was über lokulische Genüsse machen. Und weil, also wir dachten, wir wollen nicht so kindisch sein und eine Ente Anneliese Schmidt nennen. Da haben wir dann lieber, waren wir ein bisschen real und haben also ein Mädchen Anneliese Schmidt genannt.
0: Aber du müsst ja nicht unbedingt auffressen am Schluss.
2: Warum nicht?
1: Das, darum ging es eigentlich nur. Der Rest ist nur so Beiwerk, weißt du, so wie Spinat zu Ei. So ungefähr ist auch das Lied Spinat mit Ei. Außerdem gibt das Lied mir immer wieder Gelegenheit, meine Gitarrenkünste unter Beweis zu stellen. Im Mittelteil des Liedes, möchte also jetzt die Message irgendwie dann rauslassen, dass Jimi Hendrix reinkarniert ist in meiner Person.
0: Wie lange hast du geübt bisher?
1: Gar das braucht dich nicht, das ist es ja gerade, der ist in mir wiedergeboren. Irgendwann wachte ich morgens auf und guckte in den Spiegel und habe mich gewundert, dass ich so weiß bin, obwohl ich doch eigentlich Locken hätte haben müssen und einen Bart und dicke Lippen. Und ja, dann war ich Jimi Hendrix mit leicht verändertem Äußeren, aber das ist so. Ich nenne mich bloß nicht so, weil ich will es nochmal schaffen.
0: Er ist sehr bescheuert. Ich finde es wirklich bescheuert, aber ich finde es auch sehr witzig. Und Sie haben noch einen Song drauf, zu dem ich Ihnen auch eine Frage gestellt habe, nämlich ein Lied zu einem Teddybär, was eigentlich ja 19-Jährige nicht mehr haben. Ich habe Sie gefragt, wie dieses Lied mit dem Teddybär entstanden ist.
1: Das ist die große Lüge meines Lebens. Ich habe nie einen Teddybär besessen. Nur so ein lila Struppi-Stoffhund, der hieß Struppi, witzigerweise. Und da habe ich immer abends im Bett gelegen und mit dem Raumschiff gespielt. Und da haben wir dann immer so, da gab es so Killer-Elefanten, die sind durchs All geflogen. Und die haben uns mit ihren Rüsseln versucht abzuschießen, aber ich war jede Nacht der Sieger. Das ging so zwei Jahre, jede Nacht. Und dann hab ich irgendwann mal eine Säge gefunden und Struppi den Kopf abgesägt. Und da bin ich dann 3 Jahre später darauf gekommen, einen Teddybär-Text zu machen. Das ist doch logisch. Mann, muss ich hier mal Witze erzählen?
0: Die Ärzte, Teddybär.

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2: Ja, servus. Heute Abend möchte ich euch wieder einladen zu den Werkbesprechungen, die durchaus ja hier auf The Artist mittlerweile sich große Beliebtheit erfreuen. Heute geht es um ein Fundstück, um ein Buch, um einen Künstler, und den möchte ich euch eigentlich vorstellen und euch auch ans Herz legen. Aus einer interessanten Epoche, ein interessanter Zeichenstil und auch eine interessante Person. Also, Freunde, danke, dass ihr dabei seid. Und heute geht es um Mac Zimmermann. Ich persönlich kannte den nicht, auch in unserem Kunstverein, der den Radiosender hier betreibt, eher unbekannt. Geht es um einen Maler, Grafiker, auch Pressezeichner, Bühnenbildner, der unter dem starken Einfluss des Surrealismus oder sogar, wie manche behaupten, der bedeutendste deutsche Vertreter des Surrealismus war. Ich habe hier ein Buch, das sich nennt einfach nur ein Skizzenbuch. Ist herausgegeben worden kurz nach dem Krieg, Zweiten Weltkrieg. Die Zeichnungen, die in diesem Buch, die Skizzen, die in diesem Buch zu finden sind, aus der Zeit 1947, 1948 entstanden, wurden dann noch zeitnah in diesem Buch wiedergegeben. Ich habe das Buch in einem der Bücherschränke in München gefunden. Das ist immer ein toller Fundus. Und das kann ich euch auch nur nahelegen, da einfach mal ein Auge drauf zu werfen. Manchmal ist es nicht nur der Simmel, sondern manchmal findet man da auch kleine Schätze. Dies ist ein dünnes Büchlein, Kleinformat, und denke absolut wahrscheinlich eine Rarität oder einfach nur untergegangen, wie man auch zu Raritäten ja sagen kann. Herausgegeben vom Piepe Verlag, und da möchte ich euch vielleicht ein paar Takte zu sagen, weil ich habe es in Ruhe mal studiert. Und dürfte euch eigentlich auch interessieren, gerade die, die in der Freizeit zeichnen, im Kugelschreiber, in langweiligen Konferenzen, Meetings, im Zug, im Flugzeug, was auch immer. Somit lege ich euch Mac Zimmermann ans Herz, deutscher Surrealist, wuchs in Stettin auf und ich will gar nicht so viel über seinen Werdegang erzählen, weil das ist häufig, so wie ich es finde, langweilig, sondern einfach mal sich dem Werk widmen. Die Skizzen, die er getätigt hat, die er gemalt hat, gezeichnet hat, sind, wie ich finde, einzigartig. Der Surrealismus hat vieles hervorgebracht, viele Skizzen, viele Werke von sehr bekannten Künstlern, die im Vordergrund stehen. Aber darauf weist auch das Buch hin. Und es gibt einen, ich sag mal, Beipackzettel, der hier auch ein bisschen Erleuchtung einherbietet. Ich blätter da gerade um. Da geht es um Werke von Edvard Munch, es geht um Picasso, es geht um Toulouse-Lautrec, aber dann auch über diesen Künstler, um diesen Künstler. Max Beckmann wird in dieser Bücherreihe erwähnt und gefeatured und Ernst Berlach. Mir in dieser Reihe erstaunte insbesondere die Art der Zeichnung und zwar auch die Epoche, also Nachkrieg. Und wir finden in diesem Büchlein Skizzen, die immer wieder sich um den erotischen Akt herum bewegen, gleichzeitig aber auch kubistische Darstellungen, surreale Tierdarstellungen, die dann doch auf eine Erotik hindeuten. Viel Bewegung durch die kubischen, kubistischen Formen, die dort am Himmel stehen. Viel Nachdenklichkeit, viel Tristesse aber auch wieder. Und gleichzeitig aber auch ein gewisser Ausblick in der Epoche nach vorne. Das Ganze ist doch in Schwarz-Weiß natürlich gehalten, sehr düster, aber auch wieder perspektivisch auf die Zukunft gerichtet. Viel Bewegung, Wind und dann auch immer der weibliche Akt, die weibliche Darstellung von Nacktheit, gleichzeitig von Kleid, die Gegenüberstellung des Rohen, die Verwirrung der Köpfe, abstruse Figuren, tanzende Elfen. Das ist durchweg sehr interessant und das möchte ich euch einfach ans Herz legen. Schaut mal in den Antiquarien, schaut auf den üblichen Seiten im Internet, ohne da eine hervorzuheben. Ich denke, da findet man sicherlich das eine oder andere. Oder kommt auf mich zu. Ich kann auch gerne das Buch einfach mal ausleihen. Überhaupt kein Problem. Mac Zimmermann hat seinen Weg primär in Hamburg begonnen, lebte dort 34 bis 38 und primär, wie schon gesagt, Bühnenbildner, Illustrator in der Zeit. Und aber auch Pressezeichner. Und er plante eigentlich seine ersten Ausstellungen in 1940, mitten in der Hochzeit des Faschismus, wurde jedoch 1943 aus der Reichskulturkammer ausgeschlossen. Von 40 bis 48, ja, war er mit einer Kunsthandwerkerin verheiratet, Minka Zimmermann. Über die findet man auch einiges. Und wurde aber noch 45 als politischer Häftling inhaftiert. Seine erste große Ausstellung kam dann nach dem Zweiten Weltkrieg, direkt 46, in der Galerie Gerd Rossen in Berlin. Und auch dann im Rahmen dieser Nachkriegstätigkeit übernahm er direkt eine Lehrtätigkeit an der Akademie in Dessau. Ganz interessant. Was hinterher auch, ich überspringe jetzt die Jahre, dann auch resultierte in einer Lehrtätigkeit, in einer Professur sogar, an der Hochschule für Bildende Künste in Berlin. Sowie dann auch ab 64 als Professor an der Akademie der Bildenden Künste in München. Also hier bei uns. Einigermaßen bekannte Schüler, zumindest aus meinem Erfahrungshorizont, waren Ottfried Kuhlmann, Christian Mischke, Franziska Fuchs und Rolf Thiele. Er lebte dann weiter in München auch, 79 bis 86 als Präsident der neuen Gruppe in München. Ein ganz anderes Kapitel noch, das wir sicherlich gerne auch mal beleuchten. Und es gab dann aus dem Nachlass heraus, nach seinem Ableben, doch immer wieder von seiner Witwe Gaben an das Pommersche Landesmuseum in Greifswald. Hier gab es eigentlich zuletzt dann eine Ausstellung 2012, die sicherlich auch sehr interessant war, weil auch wieder diese Skizzen eine Rolle spielten und demzufolge auch eine doch bedeutende Rolle im deutschen Surrealismus zuzuordnen ist. Also ich kann euch das empfehlen. Ich werde jetzt nicht weiter darüber hinausgehen, denn ich denke, Geschichte ist eine Sache, aber der Werkzyklus ist durchweg interessant und ich blätter, während ich zu euch spreche, hier einfach auch mal in dem Werk dieser Skizzen, die wie gesagt zwischen dem Eros, aber auch der Naturdarstellung, der Abstrahierung in surreale, kubistische Formen, Strukturen, die immer sehr dynamisch bleiben, wobei der Mensch eine zunehmend untergeordnete Rolle spielte, eine eher assistierende Rolle. Einflüsse, sicherlich kann man da erkennen, von den bekannten Surrealisten, die ich im Teil auch schon genannt habe, in dieser Buchserie. Man kann sicherlich Picasso sehen, aber auch andere Einflüsse. Jedoch ist der Stil unique, würde man heute sagen. Und auch sicherlich, wenn ihr das

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0: mich hier zu verantworten wegen illegalem Musizierens auf öffentlichen Plätzen, verbunden mit illegaler, gegenleistungsloser Verbreitung von textlichem und materiellem Gut in Tateinheit mit illegalem Waffelbesitz und dem daraus resultierenden, ruhestörenden Lärm. Zur Feststellung Ihrer Verhandlungsfähigkeit zunächst der Farbtest. Rot.
1: Himbeere.
0: Gelb.
1: Zitrone.
0: Grün.
1: Tannenbaum.
0: Schwarz. Schwarz!
1: Schwarz ist doch gar keine Farbe.
2: Ist das erlaubt? Ist das erlaubt? Ha, was ist erlaubt?

erlaubt.

0: wieder jo mit Fred.
1: Während der Festgemeinde, ich möchte Ihnen nun meine Kabinettaufstellung bekannt geben. Die Herren Butzmann und Hilsberg übernehmen das Kultusministerium.

komponieren. Ich für meinen Teil zieh mich jetzt mit meiner Verlobten Annette Humpe auf mein Lustschlüssel am Jupiter zurück. Es war sehr schön, es hat mich sehr gefreut. Und jetzt tanzt den Fred so

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1: Ja, das ist das. Nee.

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0: Johnny, ich habe da gestern was von einer neuen Musik gehört. Ska, weißt du was darüber?
1: Nichts als ein ordinärer Abklatsch von Reggae. Stark beeinflusst vom weißen Rock der frühen Jahre. Definitiv ein Beat, der nie richtig populär werden kann. Denn obwohl er den schwarzen Beat konventioneller erscheinen lässt, ist er doch zu exotisch, um von den Massen akzeptiert zu werden.

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0: Künstler ohne Vergangenheit auf laut.de im Netz. Künstler ohne Vergangenheit. The Artist heißt es jetzt.
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1: Einen recht schönen guten Abend, meine Damen und Herren. Ich begrüße Sie recht herzlich zu unserem heutigen Fernsehprogramm und wünsche Ihnen einen recht guten Abend.

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0: Okay, danke schön. Wir sehen uns gleich unten in der Disco und feiern dann noch ein bisschen weiter. Ihr wart ein saugeiles Publikum. Dankeschön.
1: Who is it?
2: It's the plumber.
1: Plumber? I didn't call a plumber.